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1: Im Studio Steve Löffler. US-Präsident Donald Trump fordert einen neuen Präsidenten für die Ukraine. Volodymyr Zelensky solle Platz machen für jemanden, der zu einer Einigung mit Russland bereit sei. Außerdem verlangt Trump ein Ende der ukrainischen Angriffe auf russische Ölraffinerien. Hintergrund ist ein Streit über russische Diesellieferungen an die USA. Zelensky kritisiert den Deal, weil Russland dadurch zusätzliche Einnahmen für seinen Krieg erhalten könnte.
2: Bei einem Angriff auf den Flughafen der saudischen Hauptstadt Riad sind mindestens 12 Menschen getötet und 309 weitere verletzt worden. Wer hinter der Attacke steckt, ist noch unklar. Die von Saudi-Arabien angeführte Militärkoalition macht die Houthi-Miliz im Jemen verantwortlich. Der Flughafenbetrieb wurde vorübergehend eingestellt. Auch die Bundesregierung warnt dringend vor einer Nutzung des Flughafens.
3: In Polen hat es erneut eine Messerattacke an einer Schule gegeben. In Warschau verletzte eine 21-jährige Schülerin drei junge Frauen mit einem Messer. Eine 17-jährige kam ins Krankenhaus. Es ist bereits die dritte Messerattacke an einer polnischen Schule innerhalb weniger Tage. Bei einem Angriff am Donnerstag war eine Hausmeisterin getötet worden. Die Polizei sieht bislang keinen Zusammenhang zwischen den Taten. Im Zusammenhang mit Drohungen an Schulen wurden mehr als 70 Menschen festgenommen.
4: Bei einem schweren Unfall in Spreenhagen im Landkreis Oder-Spree ist ein 41-jähriger Mann lebensgefährlich verletzt worden. Er war am Samstagabend mit seinem Transporter auf der Landstraße zwischen der Autobahnabfahrt Storkow und Spreenhagen zunächst gegen eine Leitplanke und anschließend gegen einen Baum geprallt. Ein Rettungshubschrauber brachte ihn ins Krankenhaus. Warum es zu dem Unfall kam, ist noch unklar.
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1: Am Abend gibt es mehr Sonne als Wolken und die Temperaturen liegen zwischen 11 und 13 Grad. In der Nacht überwiegt die Bewölkung deutlich. Tiefstwerte sinken auf 9 Grad. Der Sonntag bringt uns zunächst wenig Sonne mit vereinzelt leichtem Regen. Die Höchstwerte erreichen gerade mal 12 Grad. Am Abend ist es stark bewölkt mit vereinzelt leichtem Regen bei Temperaturen von 9 bis 10 Grad.

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1: Am Abend gibt es mehr Sonne als Wolken und die Temperaturen liegen zwischen 11 und 13 Grad. In der Nacht überwiegt die Bewölkung deutlich. Tiefstwerte sinken auf 9 Grad. Der Sonntag bringt uns zunächst wenig Sonne mit vereinzelt leichtem Regen. Die Höchstwerte erreichen gerade mal 12 Grad. Am Abend ist es stark bewölkt mit vereinzelt leichtem Regen bei Temperaturen von 9 bis 10 Grad.
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1: Im Studio Steve Löffler. US-Präsident Donald Trump fordert einen neuen Präsidenten für die Ukraine. Volodymyr Zelensky solle Platz machen für jemanden, der zu einer Einigung mit Russland bereit sei. Außerdem verlangt Trump ein Ende der ukrainischen Angriffe auf russische Ölraffinerien. Hintergrund ist ein Streit über russische Diesellieferungen an die USA. Zelensky kritisiert den Deal, weil Russland dadurch zusätzliche Einnahmen für seinen Krieg erhalten könnte.
2: Bei einem Angriff auf den Flughafen der saudischen Hauptstadt Riad sind mindestens 12 Menschen getötet und 309 weitere verletzt worden. Wer hinter der Attacke steckt, ist noch unklar. Die von Saudi-Arabien angeführte Militärkoalition macht die Houthi-Miliz im Jemen verantwortlich. Der Flughafenbetrieb wurde vorübergehend eingestellt. Auch die Bundesregierung warnt dringend vor einer Nutzung des Flughafens.
3: In Polen hat es erneut eine Messerattacke an einer Schule gegeben. In Warschau verletzte eine 21-jährige Schülerin drei junge Frauen mit einem Messer. Eine 17-jährige kam ins Krankenhaus. Es ist bereits die dritte Messerattacke an einer polnischen Schule innerhalb weniger Tage. Bei einem Angriff am Donnerstag war eine Hausmeisterin getötet worden. Die Polizei sieht bislang keinen Zusammenhang zwischen den Taten. Im Zusammenhang mit Drohungen an Schulen wurden mehr als 70 Menschen festgenommen.
4: Bei einem schweren Unfall in Spreenhagen im Landkreis Oder-Spree ist ein 41-jähriger Mann lebensgefährlich verletzt worden. Er war am Samstagabend mit seinem Transporter auf der Landstraße zwischen der Autobahnabfahrt Storkow und Spreenhagen zunächst gegen eine Leitplanke und anschließend gegen einen Baum geprallt. Ein Rettungshubschrauber brachte ihn ins Krankenhaus. Warum es zu dem Unfall kam, ist noch unklar.
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1: Am Abend gibt es mehr Sonne als Wolken und die Temperaturen liegen zwischen 11 und 13 Grad. In der Nacht überwiegt die Bewölkung deutlich. Tiefstwerte sinken auf 9 Grad. Der Sonntag bringt uns zunächst wenig Sonne mit vereinzelt leichtem Regen. Die Höchstwerte erreichen gerade mal 12 Grad. Am Abend ist es stark bewölkt mit vereinzelt leichtem Regen bei Temperaturen von 9 bis 10 Grad.

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1: Am Abend gibt es mehr Sonne als Wolken und die Temperaturen liegen zwischen 11 und 13 Grad. In der Nacht überwiegt die Bewölkung deutlich. Tiefstwerte sinken auf 9 Grad. Der Sonntag bringt uns zunächst wenig Sonne mit vereinzelt leichtem Regen. Die Höchstwerte erreichen gerade mal 12 Grad. Am Abend ist es stark bewölkt mit vereinzelt leichtem Regen bei Temperaturen von 9 bis 10 Grad.
0: Das Wetter wurde

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1: Im Studio Steve Löffler. Russland hat trotz einer von Präsident Donald Trump verkündeten Energiewaffenruhe erneut Energieanlagen in der Ukraine angegriffen. Betroffen waren unter anderem ein Kraftwerk in Kiew und Anlagen in der Region Kharkiv. Bei weiteren Angriffen wurden mindestens 5 Menschen getötet. Eine Waffenruhe wurde bislang weder von Russland noch von der Ukraine offiziell bestätigt. In Polen ist offenbar ein Anschlag auf Regierungschef Donald Tusk und Verteidigungsminister Władysław Kosiniak-Kamysz geplant worden. Die Polizei hat einen etwa 60 Jahre alten Mann im Südwesten des Landes festgenommen. Ermittler waren durch radikale Inhalte im Internet auf ihn aufmerksam geworden. Die Behörden nehmen die Drohungen nach eigenen Angaben sehr ernst. Ob es Verbindungen ins Ausland gibt, ist bislang unklar. CSU-Chef Markus Söder hat CDU-Abgeordnete in Sachsen-Anhalt zum Parteiaustritt aufgefordert, sollten sie für die AfD stimmen. In der ARD-Talksendung Karin Mioska sagte Söder, wer die AfD wähle, habe in der Union keine Zukunft. Hintergrund ist die Wahl des AfD-Politikers Tobias Rausch zum Landtagspräsidenten, bei der er mehr Stimmen erhielt, als die AfD-Abgeordnete hat. Im Dezember steht in Sachsen-Anhalt die Wahl des Ministerpräsidenten an. Dabei könnte sich der AfD-Politiker Ulrich Siegmund zur Wahl stellen. Die Berliner SPD-Politikerin Franziska Giffey lehnt eine Koalition mit den Linken ab. Hintergrund sind umstrittene Äußerungen aus den Reihen der Linken zum gemeinsamen Papier gegen Antisemitismus. Giffey fordert die SPD und die Grünen auf, die Sondierungsgespräche zu stoppen, solange es kein glaubwürdiges gemeinsames Bekenntnis gegen Antisemitismus gibt.
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1: Heute ist es zunächst meist grau mit wenigen Aufhellungen. Die Temperaturen liegen zwischen 7 und 11 Grad. Im weiteren Verlauf des Tages gibt es vom Nachmittag bis abends mehr Sonne als Wolken, bei Temperaturen von maximal 14 Grad. In der Nacht sind die Sterne klar erkennbar, bei Tiefstwerten von 4 Grad. Morgen scheint morgens meist die Sonne, bei Werten von 3 bis zu 13 Grad. Später ist es meist grau mit wenigen Aufhellungen. Und die Temperaturen liegen dann bei maximal 16 Grad.

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1: Soeben erreichte uns die Nachricht, dass Bärbel Bass als Arbeitsministerin und SPD-Vorsitzende zurücktreten wird. Sie legt ihre Ämter als Co-Vorsitzende der SPD und Bundesarbeitsministerin ab. Nach dem Tod ihrer Stieftochter habe sie festgestellt, dass sie Zeit brauche, um Trauer zu verarbeiten, so Bass. Zudem kritisierte sie die öffentlichen Angriffe aus den Reihen des Koalitionspartners in dieser schwierigen Zeit. Mehr dazu in den nächsten Nachrichten um 9 Uhr.
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1: Heute ist es zunächst meist grau mit wenigen Aufhellungen. Die Temperaturen liegen zwischen 7 und 11 Grad. Im weiteren Verlauf des Tages gibt es vom Nachmittag bis abends mehr Sonne als Wolken, bei Temperaturen von maximal 14 Grad. In der Nacht sind die Sterne klar erkennbar, bei Tiefstwerten von 4 Grad. Morgen scheint morgens meist die Sonne, bei Werten von 3 bis zu 13 Grad. Später ist es meist grau mit wenigen Aufhellungen. Und die Temperaturen liegen dann bei maximal 16 Grad.
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1: Im Studio Steve Löffler. Russland hat trotz einer von Präsident Donald Trump verkündeten Energiewaffenruhe erneut Energieanlagen in der Ukraine angegriffen. Betroffen waren unter anderem ein Kraftwerk in Kiew und Anlagen in der Region Kharkiv. Bei weiteren Angriffen wurden mindestens 5 Menschen getötet. Eine Waffenruhe wurde bislang weder von Russland noch von der Ukraine offiziell bestätigt. Bundesarbeitsministerin Bärbel Baas tritt zurück. Sie legt sowohl ihr Ministeramt als auch den Co-Vorsitz der SPD nieder. Als Gründe nannte sie die Trauer nach dem Tod ihrer Stieftochter und öffentliche Angriffe, auch aus den Reihen des Koalitionspartners. Ihr Bundestagsmandat will Baas behalten. Einen möglichen Nachfolger für das Ministeramt gibt es bereits. Nach Medieninformationen aus Parteikreisen soll der bisherige rheinland-pfälzische Ministerpräsident und SPD-Vize Alexander Schweitzer nach Berlin wechseln. Wer Baas an der SPD-Spitze ersetzt, ist dagegen noch offen. Co-Chef Lars Klingbeil will demnach an einer Doppelspitze festhalten. CSU-Chef Markus Söder hat CDU-Abgeordnete in Sachsen-Anhalt zum Parteiaustritt aufgefordert, sollten sie für die AfD stimmen. In der ARD-Talksendung Karin Mioska sagte Söder, wer die AfD wähle, habe in der Union keine Zukunft.
2: Ich fände nur, dass all diejenigen, die sich überlegen, sowas zu machen, dann auch bitte das Rückgrat haben, das auch öffentlich zu machen und dann am besten sich auch gleich dann in die politische Richtung bewegen, denn ich finde das wenigstens ziemlich schäbig. Klar ist eine geheime Wahl, ist auch anerkannt, aber bei so fundamentalen Fragen, finde ich, sollte jeder das Rückgrat haben und die Statur haben, dann zu bekennen, wenn er was anders macht und wenn er sich dann nicht mehr in der Union wohlfühlt, muss er halt auch woanders hingehen.
1: Hintergrund ist die Wahl des AfD-Politikers Tobias Rausch zum Landtagspräsidenten, bei der er mehr Stimmen erhielt, als die AfD-Abgeordnete hat. Im Dezember steht in Sachsen-Anhalt die Wahl des Ministerpräsidenten an. Dabei könnte sich der AfD-Politiker Ulrich Siegmund zur Wahl stellen. Die Berliner SPD-Politikerin Franziska Giffey lehnt eine Koalition mit den Linken ab. Hintergrund sind umstrittene Äußerungen aus den Reihen der Linken zum gemeinsamen Papier gegen Antisemitismus. Giffey fordert die SPD und die Grünen auf, die Sondierungsgespräche zu stoppen, solange es kein glaubwürdiges gemeinsames Bekenntnis gegen Antisemitismus gibt.
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1: Heute ist es zunächst meist grau mit wenigen Aufhellungen. Die Temperaturen liegen zwischen 7 und 11 Grad. Im weiteren Verlauf des Tages gibt es vom Nachmittag bis abends mehr Sonne als Wolken, bei Temperaturen von maximal 14 Grad. In der Nacht sind die Sterne klar erkennbar, bei Tiefstwerten von 4 Grad. Morgen scheint morgens meist die Sonne, bei Werten von 3 bis zu 13 Grad. Später ist es meist grau mit wenigen Aufhellungen. Und die Temperaturen liegen dann bei maximal 16 Grad.
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1: Nach dem Rücktritt von Bärbel Bas soll der frühere Ministerpräsident von Rheinland-Pfalz, Alexander Schweitzer, das Amt des Bundesarbeitsministers übernehmen. Das bestätigte die SPD nach übereinstimmenden Medienberichten. Mehr dazu in den nächsten Nachrichten um 10 Uhr.
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2: Heute ist es zunächst meist grau mit wenigen Aufhellungen. Die Temperaturen liegen zwischen 7 und 11 Grad. Im weiteren Verlauf des Tages gibt es vom Nachmittag bis abends mehr Sonne als Wolken, bei Temperaturen von maximal 14 Grad. In der Nacht sind die Sterne klar erkennbar, bei Tiefstwerten von 4 Grad. Morgen scheint morgens meist die Sonne, bei Werten von 3 bis zu 13 Grad. Später ist es meist grau mit wenigen Aufhellungen. Und die Temperaturen liegen dann bei maximal 16 Grad.

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1: Im Studio Steve Löffler. Russland hat trotz einer von Präsident Donald Trump verkündeten Energiewaffenruhe erneut Energieanlagen in der Ukraine angegriffen. Betroffen waren unter anderem ein Kraftwerk in Kiew und Anlagen in der Region Kharkiv. Bei weiteren Angriffen wurden mindestens 5 Menschen getötet. Eine Waffenruhe wurde bislang weder von Russland noch von der Ukraine offiziell bestätigt. Bundesarbeitsministerin Bärbel Baas tritt zurück. Sie legt sowohl ihr Ministeramt als auch den Co-Vorsitz der SPD nieder. Als Gründe nannte sie die Trauer nach dem Tod ihrer Stieftochter und öffentliche Angriffe, auch aus den Reihen des Koalitionspartners. Ihr Bundestagsmandat will Baas behalten. Einen möglichen Nachfolger für das Ministeramt gibt es bereits. Nach Medieninformationen aus Parteikreisen soll der bisherige rheinland-pfälzische Ministerpräsident und SPD-Vize Alexander Schweitzer nach Berlin wechseln. Wer Baas an der SPD-Spitze ersetzt, ist dagegen noch offen. Co-Chef Lars Klingbeil will demnach an einer Doppelspitze festhalten. CSU-Chef Markus Söder hat CDU-Abgeordnete in Sachsen-Anhalt zum Parteiaustritt aufgefordert, sollten sie für die AfD stimmen. In der ARD-Talksendung Karin Mioska sagte Söder, wer die AfD wähle, habe in der Union keine Zukunft.
2: Ich fände nur, dass all diejenigen, die sich überlegen, sowas zu machen, dann auch bitte das Rückgrat haben, das auch öffentlich zu machen und dann am besten sich auch gleich dann in die politische Richtung bewegen, denn ich finde das nächste ziemlich schäbig. Klar ist eine geheime Wahl, das ist auch anerkannt, aber bei so fundamentalen Fragen, finde ich, sollte jeder das Rückgrat haben und die Statur haben, dann zu bekennen, wenn er was anders macht und wenn er sich dann nicht mehr in der Union wohlfühlt, dann muss er halt auch woanders hingehen.
1: Hintergrund ist die Wahl des AfD-Politikers Tobias Rausch zum Landtagspräsidenten, bei der er mehr Stimmen erhielt, als die AfD-Abgeordnete hat. Im Dezember steht in Sachsen-Anhalt die Wahl des Ministerpräsidenten an. Dabei könnte sich der AfD-Politiker Ulrich Siegmund zur Wahl stellen. Die Berliner SPD-Politikerin Franziska Giffey lehnt eine Koalition mit den Linken ab. Hintergrund sind umstrittene Äußerungen aus den Reihen der Linken zum gemeinsamen Papier gegen Antisemitismus. Giffey fordert die SPD und die Grünen auf, die Sondierungsgespräche zu stoppen, solange es kein glaubwürdiges gemeinsames Bekenntnis gegen Antisemitismus gibt.
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1: Heute ist es zunächst meist grau mit wenigen Aufhellungen. Die Temperaturen liegen zwischen 7 und 11 Grad. Im weiteren Verlauf des Tages gibt es vom Nachmittag bis abends mehr Sonne als Wolken, bei Temperaturen von maximal 14 Grad. In der Nacht sind die Sterne klar erkennbar, bei Tiefstwerten von 4 Grad. Morgen scheint morgens meist die Sonne, bei Werten von 3 bis zu 13 Grad. Später ist es meist grau mit wenigen Aufhellungen. Und die Temperaturen liegen dann bei maximal 16 Grad.

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1: Im Studio Steve Löffler. Russland hat trotz einer von Präsident Donald Trump verkündeten Energiewaffenruhe erneut Energieanlagen in der Ukraine angegriffen. Betroffen waren unter anderem ein Kraftwerk in Kiew und Anlagen in der Region Kharkiv. Bei weiteren Angriffen wurden mindestens 5 Menschen getötet. Eine Waffenruhe wurde bislang weder von Russland noch von der Ukraine offiziell bestätigt. Bundesarbeitsministerin Bärbel Baas tritt zurück. Sie legt sowohl ihr Ministeramt als auch den Co-Vorsitz der SPD nieder. Als Gründe nannte sie die Trauer nach dem Tod ihrer Stieftochter und öffentliche Angriffe, auch aus den Reihen des Koalitionspartners. Ihr Bundestagsmandat will Baas behalten. Einen möglichen Nachfolger für das Ministeramt gibt es bereits. Nach Medieninformationen aus Parteikreisen soll der bisherige rheinland-pfälzische Ministerpräsident und SPD-Vize Alexander Schweitzer nach Berlin wechseln. Wer Baas an der SPD-Spitze ersetzt, ist dagegen noch offen. Co-Chef Lars Klingbeil will demnach an einer Doppelspitze festhalten. CSU-Chef Markus Söder hat CDU-Abgeordnete in Sachsen-Anhalt zum Parteiaustritt aufgefordert, sollten sie für die AfD stimmen. In der ARD-Talksendung Karin Mioska sagte Söder, wer die AfD wähle, habe in der Union keine Zukunft.
2: Ich fände nur, dass all diejenigen, die sich überlegen, sowas zu machen, dann auch bitte das Rückgrat haben, das auch öffentlich zu machen und dann am besten sich auch gleich dann in die politische Richtung bewegen, denn ich finde das nächste ziemlich schäbig. Klar ist eine geheime Wahl, das ist auch anerkannt, aber bei so fundamentalen Fragen, finde ich, sollte jeder das Rückgrat haben und die Statur haben, dann zu bekennen, wenn er was anders macht und wenn er sich dann nicht mehr in der Union wohlfühlt, dann muss er halt auch woanders hingehen.
1: Hintergrund ist die Wahl des AfD-Politikers Tobias Rausch zum Landtagspräsidenten, bei der er mehr Stimmen erhielt, als die AfD-Abgeordnete hat. Im Dezember steht in Sachsen-Anhalt die Wahl des Ministerpräsidenten an. Dabei könnte sich der AfD-Politiker Ulrich Siegmund zur Wahl stellen. Die Berliner SPD-Politikerin Franziska Giffey lehnt eine Koalition mit den Linken ab. Hintergrund sind umstrittene Äußerungen aus den Reihen der Linken zum gemeinsamen Papier gegen Antisemitismus. Giffey fordert die SPD und die Grünen auf, die Sondierungsgespräche zu stoppen, solange es kein glaubwürdiges gemeinsames Bekenntnis gegen Antisemitismus gibt.
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1: Heute ist es zunächst meist grau mit wenigen Aufhellungen. Die Temperaturen liegen zwischen 7 und 11 Grad. Im weiteren Verlauf des Tages gibt es vom Nachmittag bis abends mehr Sonne als Wolken, bei Temperaturen von maximal 14 Grad. In der Nacht sind die Sterne klar erkennbar, bei Tiefstwerten von 4 Grad. Morgen scheint morgens meist die Sonne, bei Werten von 3 bis zu 13 Grad. Später ist es meist grau mit wenigen Aufhellungen. Und die Temperaturen liegen dann bei maximal 16 Grad.
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1: Im Studio Steve Löffler. Russland hat trotz einer von Präsident Donald Trump verkündeten Energiewaffenruhe erneut Energieanlagen in der Ukraine angegriffen. Betroffen waren unter anderem ein Kraftwerk in Kiew und Anlagen in der Region Charkiw. Bei weiteren Angriffen wurden mindestens 5 Menschen getötet. Eine Waffenruhe wurde bislang weder von Russland noch von der Ukraine offiziell bestätigt. Bundesarbeitsministerin Bärbel Baas tritt zurück. Sie legt sowohl ihr Ministeramt als auch den Co-Vorsitz der SPD nieder. Als Gründe nannte sie die Trauer nach dem Tod ihrer Stieftochter und öffentliche Angriffe, auch aus den Reihen des Koalitionspartners. Ihr Bundestagsmandat will Baas behalten. Einen möglichen Nachfolger für das Ministeramt gibt es bereits. Nach Medieninformationen aus Parteikreisen soll der bisherige rheinland-pfälzische Ministerpräsident und SPD-Vize Alexander Schweitzer nach Berlin wechseln. Wer Baas an der SPD-Spitze ersetzt, ist dagegen noch offen. Co-Chef Lars Klingbeil will demnach an einer Doppelspitze festhalten. CSU-Chef Markus Söder hat CDU-Abgeordnete in Sachsen-Anhalt zum Parteiaustritt aufgefordert, sollten sie für die AfD stimmen. In der ARD-Talksendung Karin Mioska sagte Söder, wer die AfD wähle, habe in der Union keine Zukunft.
2: Ich fände nur, dass all diejenigen, die sich überlegen, sowas zu machen, dann auch bitte das Rückgrat haben, es auch öffentlich zu machen und dann am besten sich auch gleich dann in die politische Richtung bewegen, denn ich finde das nächste ziemlich schäbig. Klar ist eine geheime Wahl, das ist auch anerkannt, aber bei so fundamentalen Fragen, finde ich, sollte jeder das Rückgrat haben und die Statur haben, dann zu bekennen, wenn er was anders macht und wenn er sich dann nicht mehr in der Union wohlfühlt, dann muss er halt auch woanders hingehen.
1: Hintergrund ist die Wahl des AfD-Politikers Tobias Rausch zum Landtagspräsidenten, bei der er mehr Stimmen erhielt, als die AfD-Abgeordnete hat. Im Dezember steht in Sachsen-Anhalt die Wahl des Ministerpräsidenten an. Dabei könnte sich der AfD-Politiker Ulrich Siegmund zur Wahl stellen. Die Berliner SPD-Politikerin Franziska Giffey lehnt eine Koalition mit den Linken ab. Hintergrund sind umstrittene Äußerungen aus den Reihen der Linken zum gemeinsamen Papier gegen Antisemitismus. Giffey fordert die SPD und die Grünen auf, die Sondierungsgespräche zu stoppen, solange es kein glaubwürdiges gemeinsames Bekenntnis gegen Antisemitismus gibt.
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1: Heute ist es zunächst meist grau mit wenigen Aufhellungen. Die Temperaturen liegen zwischen 7 und 11 Grad. Im weiteren Verlauf des Tages gibt es vom Nachmittag bis abends mehr Sonne als Wolken, bei Temperaturen von maximal 14 Grad. In der Nacht sind die Sterne klar erkennbar, bei Tiefstwerten von 4 Grad. Morgen scheint morgens meist die Sonne, bei Werten von 3 bis zu 13 Grad. Später ist es meist grau mit wenigen Aufhellungen. Und die Temperaturen liegen dann bei maximal 16 Grad.

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1: Im Studio Steve Löffler. Russland hat trotz einer von Präsident Donald Trump verkündeten Energiewaffenruhe erneut Energieanlagen in der Ukraine angegriffen. Betroffen waren unter anderem ein Kraftwerk in Kiew und Anlagen in der Region Kharkiv. Bei weiteren Angriffen wurden mindestens 5 Menschen getötet. Eine Waffenruhe wurde bislang weder von Russland noch von der Ukraine offiziell bestätigt. Bundesarbeitsministerin Bärbel Baas tritt zurück. Sie legt sowohl ihr Ministeramt als auch den Co-Vorsitz der SPD nieder. Als Gründe nannte sie die Trauer nach dem Tod ihrer Stieftochter und öffentliche Angriffe, auch aus den Reihen des Koalitionspartners. Ihr Bundestagsmandat will Baas behalten. Einen möglichen Nachfolger für das Ministeramt gibt es bereits. Nach Medieninformationen aus Parteikreisen soll der bisherige rheinland-pfälzische Ministerpräsident und SPD-Vize Alexander Schweitzer nach Berlin wechseln. Wer Baas an der SPD-Spitze ersetzt, ist dagegen noch offen. Co-Chef Lars Klingbeil will demnach an einer Doppelspitze festhalten. CSU-Chef Markus Söder hat CDU-Abgeordnete in Sachsen-Anhalt zum Parteiaustritt aufgefordert, sollten sie für die AfD stimmen. In der ARD-Talksendung Karin Mioska sagte Söder, wer die AfD wähle, habe in der Union keine Zukunft.
2: Ich fände nur, dass all diejenigen, die sich überlegen, sowas zu machen, dann auch bitte das Rückgrat haben, das auch öffentlich zu machen und dann am besten sich auch gleich dann in die politische Richtung bewegen, denn ich finde das nächste ziemlich schäbig. Klar ist eine geheime Wahl, die ist auch anerkannt, aber bei so fundamentalen Fragen, finde ich, sollte jeder das Rückgrat haben und die Statur haben, dann zu bekennen, wenn er was anders macht und wenn er sich dann nicht mehr in der Union wohlfühlt, dann muss er halt auch woanders hingehen.
1: Hintergrund ist die Wahl des AfD-Politikers Tobias Rausch zum Landtagspräsidenten, bei der er mehr Stimmen erhielt, als die AfD-Abgeordnete hat. Im Dezember steht in Sachsen-Anhalt die Wahl des Ministerpräsidenten an. Dabei könnte sich der AfD-Politiker Ulrich Siegmund zur Wahl stellen. Die Berliner SPD-Politikerin Franziska Giffey lehnt eine Koalition mit den Linken ab. Hintergrund sind umstrittene Äußerungen aus den Reihen der Linken zum gemeinsamen Papier gegen Antisemitismus. Giffey fordert die SPD und die Grünen auf, die Sondierungsgespräche zu stoppen, solange es kein glaubwürdiges gemeinsames Bekenntnis gegen Antisemitismus gibt.
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1: Heute ist es zunächst meist grau mit wenigen Aufhellungen. Die Temperaturen liegen zwischen 7 und 11 Grad. Im weiteren Verlauf des Tages gibt es vom Nachmittag bis abends mehr Sonne als Wolken, bei Temperaturen von maximal 14 Grad. In der Nacht sind die Sterne klar erkennbar, bei Tiefstwerten von 4 Grad. Morgen scheint morgens meist die Sonne, bei Werten von 3 bis zu 13 Grad. Später ist es meist grau mit wenigen Aufhellungen. Und die Temperaturen liegen dann bei maximal 16 Grad.

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1: Heute ist es zunächst meist grau mit wenigen Aufhellungen. Die Temperaturen liegen zwischen 7 und 11 Grad. Im weiteren Verlauf des Tages gibt es vom Nachmittag bis abends mehr Sonne als Wolken, bei Temperaturen von maximal 14 Grad. In der Nacht sind die Sterne klar erkennbar, bei Tiefstwerten von 4 Grad. Morgen scheint morgens meist die Sonne, bei Werten von 3 bis zu 13 Grad. Später ist es meist grau mit wenigen Aufhellungen. Und die Temperaturen liegen dann bei maximal 16 Grad.
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1: Im Studio Steve Löffler. Der britische Premierminister Andy Burnham wirft Russland Einmischung in das Brexit-Referendum von 2016 vor. Er habe sich nach seinem Amtsantritt über mögliche Einflussnahme aus Moskau informiert und dabei eine eindeutige Bestätigung erhalten, sagte der Labour-Politiker in einem Podcast. Wie Russland konkret eingegriffen haben soll, ließ er offen. Auch ein Einfluss auf das Abstimmungsergebnis ist bislang nicht belegt. Burnham warnte zugleich vor russischer Einflussnahme auf die Politik in Deutschland und Frankreich. Beim Brexit-Referendum hatten 52% der Briten für den EU-Austritt gestimmt. Nach dem Rücktritt von Bärbel Baas soll die gesamte SPD-Führung neu gewählt werden. Das hat Parteichef Lars Klingbeil angekündigt. Ein Bundesparteitag ist für Dezember oder Januar geplant. Klingbeil will sich dabei selbst zur Wiederwahl stellen. Außerdem soll der frühere rheinland-pfälzische Ministerpräsident Alexander Schweizer neuer Bundesarbeitsminister werden. Klingbeil hat ihn dafür vorgeschlagen. Baas hatte ihre Ämter aus persönlichen Gründen nach dem Tod ihrer Stieftochter niedergelegt. Der Wirtschaftspreis in Gedenken an Alfred Nobel geht in diesem Jahr an die beiden US-Ökonomen Robert E. Hall und Michael Woodford. Die Wissenschaftler werden für ihre Modelle zur Stabilisierung der Wirtschaft ausgezeichnet. Ihre Forschung hilft Regierungen und Zentralbanken dabei, besser auf Krisen wie Energieengpässe oder Veränderungen beim Konsum zu reagieren. Hall lehrt an der Stanford University, Woodford an der Columbia University in New York. Der Preis ist mit umgerechnet etwas mehr als 1 Million Euro dotiert und wird am 10. Dezember in Stockholm verliehen. Das endgültige Ergebnis der Berliner Abgeordnetenhauswahl steht fest. Der Landeswahlausschuss hat es bestätigt. Das Parlament wird mit 153 Sitzen etwas kleiner als zunächst angenommen. Grund ist eine Wahlpanne in Spandau. Bei der Nachzählung erhielt AfD-Kandidat Tommy Tabor das Direktmandat statt der CDU-Kandidatin Bettina Meissner. An den Zweitstimmenergebnissen ändert sich nichts. Die Linke bleibt mit 25,7% stärkste Kraft. Vor der CDU mit 18,8% und der AfD mit 16,3%. Die bisherige Koalition aus CDU und SPD hat damit keine Mehrheit mehr.
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1: Im weiteren Verlauf des Tages gibt es vom Nachmittag bis abends mehr Sonne als Wolken bei Temperaturen von maximal 14 Grad. In der Nacht sind die Sterne klar erkennbar bei Tiefstwerten von 4 Grad. Morgen scheint morgens meist die Sonne bei Werten von 3 bis zu 13 Grad. Später ist es meist grau mit wenigen Aufhellungen und die Temperaturen liegen dann bei maximal 16 Grad.

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1: Im weiteren Verlauf des Tages gibt es vom Nachmittag bis abends mehr Sonne als Wolken, bei Temperaturen von maximal 14 Grad. In der Nacht sind die Sterne klar erkennbar, bei Tiefstwerten von 4 Grad. Morgen scheint morgens meist die Sonne, bei Werten von 3 bis zu 13 Grad. Später ist es meist grau mit wenigen Aufhellungen. Und die Temperaturen liegen dann bei maximal 16 Grad.
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1: Im Studio Steve Löffler. Der britische Premierminister Andy Burnham wirft Russland Einmischung in das Brexit-Referendum von 2016 vor. Er habe sich nach seinem Amtsantritt über mögliche Einflussnahme aus Moskau informiert und dabei eine eindeutige Bestätigung erhalten, sagte der Labour-Politiker in einem Podcast. Wie Russland konkret eingegriffen haben soll, ließ er offen. Auch ein Einfluss auf das Abstimmungsergebnis ist bislang nicht belegt. Burnham warnte zugleich vor russischer Einflussnahme auf die Politik in Deutschland und Frankreich. Beim Brexit-Referendum hatten 52% der Briten für den EU-Austritt gestimmt. Nach dem Rücktritt von Bärbel Baas soll die gesamte SPD-Führung neu gewählt werden. Das hat Parteichef Lars Klingbeil angekündigt. Ein Bundesparteitag ist für Dezember oder Januar geplant. Klingbeil will sich dabei selbst zur Wiederwahl stellen. Außerdem soll der frühere rheinland-pfälzische Ministerpräsident Alexander Schweizer neuer Bundesarbeitsminister werden. Klingbeil hat ihn dafür vorgeschlagen. Baas hatte ihre Ämter aus persönlichen Gründen nach dem Tod ihrer Stieftochter niedergelegt. Der Wirtschaftspreis in Gedenken an Alfred Nobel geht in diesem Jahr an die beiden US-Ökonomen Robert E. Hall und Michael Woodford. Die Wissenschaftler werden für ihre Modelle zur Stabilisierung der Wirtschaft ausgezeichnet. Ihre Forschung hilft Regierungen und Zentralbanken dabei, besser auf Krisen wie Energieengpässe oder Veränderungen beim Konsum zu reagieren. Hall lehrt an der Stanford University, Woodford an der Columbia University in New York. Der Preis ist mit umgerechnet etwas mehr als 1 Million Euro dotiert und wird am 10. Dezember in Stockholm verliehen. Das endgültige Ergebnis der Berliner Abgeordnetenhauswahl steht fest. Der Landeswahlausschuss hat es bestätigt. Das Parlament wird mit 153 Sitzen etwas kleiner als zunächst angenommen. Grund ist eine Wahlpanne in Spandau. Bei der Nachzählung erhielt AfD-Kandidat Tommy Tabor das Direktmandat statt der CDU-Kandidatin Bettina Meißner. An den Zweitstimmenergebnissen ändert sich nichts. Die Linke bleibt mit 25,7% stärkste Kraft. Vor der CDU mit 18,8% und der AfD mit 16,3%. Die bisherige Koalition aus CDU und SPD hat damit keine Mehrheit mehr.
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1: Im weiteren Verlauf des Tages gibt es vom Nachmittag bis abends mehr Sonne als Wolken bei Temperaturen von maximal 14 Grad. In der Nacht sind die Sterne klar erkennbar bei Tiefstwerten von 4 Grad. Morgen scheint morgens meist die Sonne bei Werten von 3 bis zu 13 Grad. Später ist es meist grau mit wenigen Aufhellungen und die Temperaturen liegen dann bei maximal 16 Grad.

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1: Im weiteren Verlauf des Tages gibt es vom Nachmittag bis abends mehr Sonne als Wolken, bei Temperaturen von maximal 14 Grad. In der Nacht sind die Sterne klar erkennbar, bei Tiefstwerten von 4 Grad. Morgen scheint morgens meist die Sonne, bei Werten von 3 bis zu 13 Grad. Später ist es meist grau mit wenigen Aufhellungen. Und die Temperaturen liegen dann bei maximal 16 Grad.
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1: Im Studio Steve Löffler. Der britische Premierminister Andy Burnham wirft Russland Einmischung in das Brexit-Referendum von 2016 vor. Er habe sich nach seinem Amtsantritt über mögliche Einflussnahme aus Moskau informiert und dabei eine eindeutige Bestätigung erhalten, sagte der Labour-Politiker in einem Podcast. Wie Russland konkret eingegriffen haben soll, ließ er offen. Auch ein Einfluss auf das Abstimmungsergebnis ist bislang nicht belegt. Burnham warnte zugleich vor russischer Einflussnahme auf die Politik in Deutschland und Frankreich. Beim Brexit-Referendum hatten 52% der Briten für den EU-Austritt gestimmt. Nach dem Rücktritt von Bärbel Baas soll die gesamte SPD-Führung neu gewählt werden. Das hat Parteichef Lars Klingbeil angekündigt. Ein Bundesparteitag ist für Dezember oder Januar geplant. Klingbeil will sich dabei selbst zur Wiederwahl stellen. Außerdem soll der frühere rheinland-pfälzische Ministerpräsident Alexander Schweizer neuer Bundesarbeitsminister werden. Klingbeil hat ihn dafür vorgeschlagen. Baas hatte ihre Ämter aus persönlichen Gründen nach dem Tod ihrer Stieftochter niedergelegt. Der Wirtschaftspreis in Gedenken an Alfred Nobel geht in diesem Jahr an die beiden US-Ökonomen Robert E. Hall und Michael Woodford. Die Wissenschaftler werden für ihre Modelle zur Stabilisierung der Wirtschaft ausgezeichnet. Ihre Forschung hilft Regierungen und Zentralbanken dabei, besser auf Krisen wie Energieengpässe oder Veränderungen beim Konsum zu reagieren. Hall lehrt an der Stanford University, Woodford an der Columbia University in New York. Der Preis ist mit umgerechnet etwas mehr als 1 Million Euro dotiert und wird am 10. Dezember in Stockholm verliehen. Das endgültige Ergebnis der Berliner Abgeordnetenhauswahl steht fest. Der Landeswahlausschuss hat es bestätigt. Das Parlament wird mit 153 Sitzen etwas kleiner als zunächst angenommen. Grund ist eine Wahlpanne in Spandau. Bei der Nachzählung erhielt AfD-Kandidat Tommy Tabor das Direktmandat statt der CDU-Kandidatin Bettina Meißner. An den Zweitstimmenergebnissen ändert sich nichts. Die Linke bleibt mit 25,7% stärkste Kraft. Vor der CDU mit 18,8% und der AfD mit 16,3%. Die bisherige Koalition aus CDU und SPD hat damit keine Mehrheit mehr.
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1: Im weiteren Verlauf des Tages gibt es vom Nachmittag bis abends mehr Sonne als Wolken bei Temperaturen von maximal 14 Grad. In der Nacht sind die Sterne klar erkennbar bei Tiefstwerten von 4 Grad. Morgen scheint morgens meist die Sonne bei Werten von 3 bis zu 13 Grad. Später ist es meist grau mit wenigen Aufhellungen und die Temperaturen liegen dann bei maximal 16 Grad.

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1: Im weiteren Verlauf des Tages gibt es vom Nachmittag bis abends mehr Sonne als Wolken bei Temperaturen von maximal 14 Grad. In der Nacht sind die Sterne klar erkennbar bei Tiefstwerten von 4 Grad. Morgen scheint morgens meist die Sonne bei Werten von 3 bis zu 13 Grad. Später ist es meist grau mit wenigen Aufhellungen und die Temperaturen liegen dann bei maximal 16 Grad.

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1: Im Studio Steve Löffler. Der britische Premierminister Andy Burnham wirft Russland Einmischung in das Brexit-Referendum von 2016 vor. Er habe sich nach seinem Amtsantritt über mögliche Einflussnahme aus Moskau informiert und dabei eine eindeutige Bestätigung erhalten, sagte der Labour-Politiker in einem Podcast. Wie Russland konkret eingegriffen haben soll, ließ er offen. Auch ein Einfluss auf das Abstimmungsergebnis ist bislang nicht belegt. Burnham warnte zugleich vor russischer Einflussnahme auf die Politik in Deutschland und Frankreich. Beim Brexit-Referendum hatten 52% der Briten für den EU-Austritt gestimmt. Nach dem Rücktritt von Bärbel Baas soll die gesamte SPD-Führung neu gewählt werden. Das hat Parteichef Lars Klingbeil angekündigt. Ein Bundesparteitag ist für Dezember oder Januar geplant. Klingbeil will sich dabei selbst zur Wiederwahl stellen. Außerdem soll der frühere rheinland-pfälzische Ministerpräsident Alexander Schweizer neuer Bundesarbeitsminister werden. Klingbeil hat ihn dafür vorgeschlagen. Baas hatte ihre Ämter aus persönlichen Gründen nach dem Tod ihrer Stieftochter niedergelegt. Der Wirtschaftspreis in Gedenken an Alfred Nobel geht in diesem Jahr an die beiden US-Ökonomen Robert E. Hall und Michael Woodford. Die Wissenschaftler werden für ihre Modelle zur Stabilisierung der Wirtschaft ausgezeichnet. Ihre Forschung hilft Regierungen und Zentralbanken dabei, besser auf Krisen wie Energieengpässe oder Veränderungen beim Konsum zu reagieren. Hall lehrt an der Stanford University, Woodford an der Columbia University in New York. Der Preis ist mit umgerechnet etwas mehr als 1 Million Euro dotiert und wird am 10. Dezember in Stockholm verliehen. Das endgültige Ergebnis der Berliner Abgeordnetenhauswahl steht fest. Der Landeswahlausschuss hat es bestätigt. Das Parlament wird mit 153 Sitzen etwas kleiner als zunächst angenommen. Grund ist eine Wahlpanne in Spandau. Bei der Nachzählung erhielt AfD-Kandidat Tommy Tabor das Direktmandat statt der CDU-Kandidatin Bettina Meissner. An den Zweitstimmenergebnissen ändert sich nichts. Die Linke bleibt mit 25,7% stärkste Kraft. Vor der CDU mit 18,8% und der AfD mit 16,3%. Die bisherige Koalition aus CDU und SPD hat damit keine Mehrheit mehr.
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1: Im weiteren Verlauf des Tages gibt es vom Nachmittag bis abends mehr Sonne als Wolken bei Temperaturen von maximal 14 Grad. In der Nacht sind die Sterne klar erkennbar bei Tiefstwerten von 4 Grad. Morgen scheint morgens meist die Sonne bei Werten von 3 bis zu 13 Grad. Später ist es meist grau mit wenigen Aufhellungen und die Temperaturen liegen dann bei maximal 16 Grad.
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1: Im weiteren Verlauf des Tages gibt es vom Nachmittag bis abends mehr Sonne als Wolken bei Temperaturen von maximal 14 Grad. In der Nacht sind die Sterne klar erkennbar bei Tiefstwerten von 4 Grad. Morgen scheint morgens meist die Sonne bei Werten von 3 bis zu 13 Grad. Später ist es meist grau mit wenigen Aufhellungen und die Temperaturen liegen dann bei maximal 16 Grad.

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1: Im Studio Steve Löffler. Der britische Premierminister Andy Burnham wirft Russland Einmischung in das Brexit-Referendum von 2016 vor. Er habe sich nach seinem Amtsantritt über mögliche Einflussnahme aus Moskau informiert und dabei eine eindeutige Bestätigung erhalten, sagte der Labour-Politiker in einem Podcast. Wie Russland konkret eingegriffen haben soll, ließ er offen. Auch ein Einfluss auf das Abstimmungsergebnis ist bislang nicht belegt. Burnham warnte zugleich vor russischer Einflussnahme auf die Politik in Deutschland und Frankreich. Beim Brexit-Referendum hatten 52% der Briten für den EU-Austritt gestimmt. Nach dem Rücktritt von Bärbel Baas soll die gesamte SPD-Führung neu gewählt werden. Das hat Parteichef Lars Klingbeil angekündigt. Ein Bundesparteitag ist für Dezember oder Januar geplant. Klingbeil will sich dabei selbst zur Wiederwahl stellen. Außerdem soll der frühere rheinland-pfälzische Ministerpräsident Alexander Schweizer neuer Bundesarbeitsminister werden. Klingbeil hat ihn dafür vorgeschlagen. Baas hatte ihre Ämter aus persönlichen Gründen nach dem Tod ihrer Stieftochter niedergelegt. Der Wirtschaftspreis in Gedenken an Alfred Nobel geht in diesem Jahr an die beiden US-Ökonomen Robert E. Hall und Michael Woodford. Die Wissenschaftler werden für ihre Modelle zur Stabilisierung der Wirtschaft ausgezeichnet. Ihre Forschung hilft Regierungen und Zentralbanken dabei, besser auf Krisen wie Energieengpässe oder Veränderungen beim Konsum zu reagieren. Hall lehrt an der Stanford University, Woodford an der Columbia University in New York. Der Preis ist mit umgerechnet etwas mehr als 1 Million Euro dotiert und wird am 10. Dezember in Stockholm verliehen. Das endgültige Ergebnis der Berliner Abgeordnetenhauswahl steht fest. Der Landeswahlausschuss hat es bestätigt. Das Parlament wird mit 153 Sitzen etwas kleiner als zunächst angenommen. Grund ist eine Wahlpanne in Spandau. Bei der Nachzählung erhielt AfD-Kandidat Tommy Tabor das Direktmandat statt der CDU-Kandidatin Bettina Meissner. An den Zweitstimmenergebnissen ändert sich nichts. Die Linke bleibt mit 25,7% stärkste Kraft. Vor der CDU mit 18,8% und der AfD mit 16,3%. Die bisherige Koalition aus CDU und SPD hat damit keine Mehrheit mehr.
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1: Im weiteren Verlauf des Tages gibt es vom Nachmittag bis abends mehr Sonne als Wolken bei Temperaturen von maximal 14 Grad. In der Nacht sind die Sterne klar erkennbar bei Tiefstwerten von 4 Grad. Morgen scheint morgens meist die Sonne bei Werten von 3 bis zu 13 Grad. Später ist es meist grau mit wenigen Aufhellungen und die Temperaturen liegen dann bei maximal 16 Grad.
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